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3: So ist es, der Morgen auf 95,6 am Mittwoch mit der Verspätung Asche auf mein Haupt. Schickt sich nicht so gut, wenn man noch die halben Schlüsselbünde mit heimnimmt und die anderen dann brauchen zum Arbeiten. Dann muss man das heute begradigen. Das ist der Grund für meine Verspätung. Ich hoffe, ich habe ein bisschen Marge an diesem heutigen Morgen bei euch. Und werde mich natürlich ins Zeug legen, dass da möglichst mit der Musik und Programm wieder gut zu machen. Bis um 11 Uhr gehen wir hoffentlich miteinander. Halb neun ins Wetter, das wie ging. Viert auf 10 Ausgehtipps, schreibt mir Mails mit Ideen oder eigenen Veranstaltungen, die ihr würdet wollen, vermittelt haben. Sicher etwas Bille zum Verlosen. Jetzt habe ich den Ausblick auf das Info. Die Sendung, die dann immer um 11 Uhr kommt, nach dem Morgen. Am Mittwoch gehört ihr natürlich der Benni. Oh, das Mikrofon, der ist noch voll in seiner Arbeit. Im Abschluss drücken wir natürlich die Daumen an alle die, die das gerade endlich erleben und wissen, was das für ein Stress ist. Jetzt Musik. Wir starten mit der Dana Pity the Child aus dem 69.

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bleiben noch ein bisschen Sonne. Das ist der Roy Orbison mit California Blue. Und der Boardwalk ja eigentlich nichts anderes als das Trottoir auf den Betonstützen oder Stahlpfeiler und unterhalb nachher der Strand. Die ich hier nicht so kennt, muss man ja sagen. California Blue. Hingegen, wenn man nachher mal dort war, sei es mit einer Promenade oder auch mit einer Strasse oben durch, dann bleibt einem doch das. 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Ich kann mich auch noch sehr gut an einen Ami erinnern. Mit sehr vielen guten Leuten eigentlich, die alle ans Meer wollten. Wir haben ein kleines Auto. Wenn er endlich an so einem Strand ist angekommen, wo hinten durch einen Boardwalk ist gelaufen. Die Hälfte hat dann irgendwie angefangen zu rennen und streiten. Es war gleich ein schöner Tag. Living my life. Und das hoffe ich natürlich auch für euch alle, dass wir heute in die Richtung gehen. 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

Mistral and the Queen for the impressions. Ich bleibe noch ein bisschen in der Jukebox.

Jaco. Der Interpretation von. Ihr werdet jetzt merken, was.

Hook. Das ist natürlich eine Version, die... ...auch zu einem Klassiker ist geworden. Nebst dem, dass Take 5 natürlich schon riesig ist. Das hier ist Careless Whisper. Easy One. Zum Hafermilch schäumen oder wie auch immer einen Kaffee zubereiten. Delvin Lamar Organ Trio.

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1: Ja, auf Rabe und etwa mit der gleichen Verspätung, wie ich die Sendung heute angefangen habe. Es scheint, dass alles muss im Rhythmus bleiben. Das war aber so eigentlich gar nicht intendiert gewesen, meinerseits. Und darum schauen wir jetzt dafür noch etwas genauer. Ich habe hier eine wunderbare Skala vor mir, oder Grafik, zu jeder halben Stunde ein Bild vorschlägt. Und tatsächlich ist das aber heute relativ gleich, sprich bewölkt, bis um 10 Uhr und nachher ein bisschen dichter und ab der 11 Uhr Regen. Und die Regenwolken ziehen sich dann durch bis am frühen Abend. 7 Uhr haben wir dann tatsächlich das einzige Mal ein Sonnenli, das vielleicht durch die Wolkendecke mal durchschlägt. Und nachher aber ein bisschen weniger Regen auf die 8. und 9. und hinteraus nachher wieder trocken, für das es nachher morgen definitiv besser aussieht. Auch mal trockener, noch bewölkt. Aber spürt nachher auch der Freitag und der Samstag, wo der wärmste Tag wird, vor Woche mit 23 Grad am Nami. So ein bisschen auf, also wir haben einen Steigerungslauf die nächsten 3-4 Tage. Sonntag nachher wieder wechselnd bewölkt und das bleibt nachher Montag, Dienstag voraussichtlich auch so. Ein bisschen kühler nachher auf Anfangs nächste Woche, also ihr merkt es, es ist Frühlingswetter. Definitiv immer wieder mal ein bisschen Feuchtigkeit und im Schnitt so um die 15 Grad. Also kein Frost in Sicht, soweit. Vor allem die, die irgendwelche Sachen am Ziehen sind. Und darum einigermaßen beruhigend, soweit. Für die, die laufen, immer etwa den Regenschirm mit im Säckchen haben. Here come the blues. Von unserem Mittwoch allerliebsten Jackson Z. Frank. Da darf man einfach auch grundlos mitrennen.
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1: Kann jemand noch helfen am Morgen?
2: Tuesday's rain.
1: Das Zeug mal ein bisschen abregnen.
2: Well,

0: So, wir warten, bis da der Nächste einsetzt. Oder die Nächste, Karen Dalton.
1: If I should leave you.
0: Und wir bleiben im Blues und im Regen.

Freight Train. Jerry Garcia und David Grisman, für alle die, die natürlich in der Region da unterwegs sind, die kennen die Interpretation vielleicht von Dada aus Biu Bien. Und ein schönes Stück Clip. Und wir gehen zu den Violent Femme. Wie sie sagen, please do not go home.

muss man nicht so viel dazu mehr sagen. 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Vielleicht anschliessend The Sid Wave Pictures mit dem Stückchen.

Hirnüberschwemmung durch jemanden löschen oder eben mit dem Staubsauger rausräumen. 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

Denke daran, in der vierten Stunde haben wir schon Ausgetipps, also schreibt mir, wenn ihr eine Veranstaltung im Kopf habt, selber veranstaltet oder organisiert oder einladet und findet, das wäre doch irgendwie noch gut, das hier erzählt zu haben. Oder natürlich auch Grüße gebe ich gerne weiter. studio@rabe.ch. Zu gewinnen gibt es dann auch noch Bille, das schauen wir an für die letzte Stunde oder die letzte anderthalb sicher. Ihr seid auf Rabe 95.6, gibt es nur bei uns.

sehr gut, wenn ich da Mails reinbekomme, die auch auf etwas hinweisen und fragen: Hey, guten Morgen, der Morgen, weder auf dem PC noch auf dem Handy. Ich kann den Morgen nicht hören. Könnt ihr das reparieren oder geht das nur mir so? Denn ohne Morgen ist der Morgen kein guter. Das freut mich natürlich und gleichzeitig dauert es mich auch. Ich kann das aber schwer sagen, ob das, lieber John, nur bei dir so ist. Also wenn andere vielleicht versucht haben, über das Internet zu hören und es geht nicht, schreibt uns ein Mail, studiotravel.ch. Geht natürlich nur, wenn ihr switcht wieder auf UKW. Das läuft ja noch über den Bandtiger. Ihr wisst, dass ich das gerne erzähle. Aber auf jeden Fall hoffe ich, dass es auch digital wieder zu laufen kommt bei allen, die hören wollen. Sonst ist aber der Morgen natürlich an jedem Tag für euch.

Und als nächstes gehen wir noch ein bisschen tiefer in den Keller, aber vielleicht aus der Loft. Russ Gonsalves mit seinem Rugga Rock aus dem 70er.

Merci für alle die aufmerksamen, technisch unterstützenden Nachrichten. Es ist also der Stream, den ich geht. Auf der Webseite, aber über Tunnel funktioniert es. Merci für Mores. Oh. Also tatsächlich ein Problem mit dem Webplayer. Aber über den Bandtiger Gangs. Das ist eine Freude. Merci für mal. Und ihr merkt, genau so funktioniert das Radio. It's a Community Radio. Und ohne euch sowieso nicht zum Brauchen. Und wenn der Player nicht geht, dann geht der sicher der Link oder der Weg zur Mitgliedschaft. Schließlich könnt ihr das Projekt auch mit ein bisschen Batzeli unterstützen. Die nehmen wir natürlich auch gerne. Macht aber Freude, so merci. Das hier ist die Cairo Jazz Band mit Salah Ragaba.

So, dann haben wir mit Maschau innen. Francis Lai, Le corps de mon ennemi, Soundtrack. Das muss auch so sehr bezieht. Und dann gibt es hier tausend Tipps. Also, haben das Blöckchen parat oder das Oberstübli mindestens irgendwo ein Schublädchen frei.

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1: Ja, und da laufen noch vier andere Kanäle dazu. Und darum fokussieren wir uns mal auf heute Abend, warum nicht. Café Cairo ist natürlich immer eine Adresse zum Essen und zum Trinken heute Abend. Aber für Finta-Personen ganz speziell, weil es gibt dort eine Veranstaltung, die heisst Finta Nexus zwischen 7 und 9. Und das ist ein Get Together, organisiert von Helvetia Rockt. Und Helvetia Rockt ist eine Initiative, die in und um die Musikszene in der Schweiz netzwerkt. So kann man sagen, und für mittelt. Und so ist auch Finta Nexus bei Helvetia Rockt heute Abend im Café Cairo so ein Anlass. Freien Eintritt natürlich für das und eine entspannte Atmosphäre für sich gegenseitig kennenzulernen und zu schauen, was man so macht und wettmachen in dieser Szene. Und ich würde sagen, wir bleiben jetzt im Kairo, weil tags drauf am Donnerstag nachher zwei wunderbare Konzerte. Und zwar einerseits Snila, Sound Performance Duo, ein queer Sound Performance Duo von der Mario Schialdone, ich hoffe, ich sage es richtig, und Eva D'Alessia Maspoli. Und das ist ein rhythmischer Noise, fragmentiert von Alltagsgeräuschen, also konkreter Musik, Synthes und Experiment. Das ist also vielleicht eine Ansage, Klanglandschaften. Und Snila wird gefolgt oder unterstützt, wie auch immer, das zweite Konzert von Dagger Wound aus Los Angeles. Und das ist Harsh Noise Performance. Da geht es ganz fest um Klang und Körper in Verbindung. Und wie sich das auch auf einer Bühne oder auswirkt. Also ein Top-Konzert morgen Donnerstag im Café Cairo und heute Abend dort, wie gesagt, Finta Nexus bei Helvetia Rockt. Und nachher gehen wir unser Bermuda-Dreieck ab, insofern, dass wir zur Ritschu rutschen und schauen, was dort heute Abend geht. Singer-Songwriter-Duo Dota, wo dort aufspielt. Konzert ab der 8. ist dort Türen offen und Dota seit 2003 also schon ein Zeitchen unterwegs, die zwei, und haben sich da vielleicht ein Repertoire zusammen komponiert. Heute Abend also Singer-Songwriter-Duo im Röstli von der Ritschu. Und wenn man dort musikalisch wohl ist, dann kann man auch gut bei Ritschu bleiben, wo am Donnerstag Nasty Bites in der Cafete spielen. Unterstützt vom Special Guest Black East. Also, warum nicht? Das ist nachher auch noch Punkrock und akustische Gitarre, Singer-Songwriter. Das alles am Donnerstag in der Cafete, was ja wirklich auch immer eine grosse Freude ist. Ich schaue da noch das weitere Programm in Ritschu an. Am Freitag beispielsweise im Dachstock Blond aus Chemnitz, die Band, die, wenn es mir recht ist, vor zwei Jahren am Gartenfest hat gespielt, Gartenfestival im Café Cairo. Die kommen mit ihrer «Ich träume doch nur von Liebe tun» in Dachstock. Und das ist also am Freitag. Und unterstützt ist es von Sarah H4K aus Bremen. Auch das ohne Gewehr auf Namen. Ich hoffe, das stimme ich hier etwa so. Was haben wir noch? Vielleicht nochmal heute Abend, warum nicht? Miss C. Line. Mellow Hearts live im B-Flat. Das ist eher so für die Neo-Souligen unter euch. Jazz. Mellow Hearts. Neo Soul Vocals von Miss C. Line. Schweizer Konzert heute Abend im B-Flat. Also Turnhauen. Und dann haben wir da schon ein bisschen eine Tour benannt. Vielleicht noch etwas zum Sussol. Montagabend war KRS-One und ich habe gehört, es sei eine super Stimmung. Hege gefackt. Das ist natürlich auch immer schön zu hören. Es gibt nämlich nichts Besseres als Empfehlung für einen Konzertpartyort, wenn es dann aber heisst, hey, die Stimmung ist im Fall sehr gut gewesen. Am Konzert sehr durchmischt. Auch Kids im Publikum und KRS mit einer soliden Show. Fängt natürlich, wenn man weiss, dass das nachher funktioniert. Und ich sage es nicht zufällig, weil am Samstag ist nochmal Rap im Sussol Haiti Drehkreuz tun. Am Samstag im Sussol. Und dort gibt es also noch Bille, schnappt nach die im Vorverkauf und im Sussol gibt es ja dann nachher auch immer noch eine Party. Und eigentlich hätte ich jetzt da gerne... voilà. Mela weitertragen vom Dorando. Mit seinem wunderbaren Stückchen Didn't I? Und ich steuere die letzte Stunde. Mittwochmorgen am 10 Uhr machen wir den Ausblick auf die Rabinfo. Ich habe noch Tickets für euch. Progera im Dachstock, das habe ich ausgelassen. Wäre aber am Samstag. Und das ist Brigiu. Das ist Ghetto Funk. Für das habe ich 1-2 Bile Studio at rabe.ch, wenn ihr wollt, dabei sein für ein bisschen Beile am Samstag im Dachstock. Brugera. Dürft ihr mir gerne schreiben. Aufspielen tut dort Pio Linda Marcella aus Kolumbien, Club Chimeras aus Genf, Kate Schulas aus Bern, Progeria am Samstag ab der 11 Uhr im Dachstock studio.rabe.ch, wenn ihr dort dabei sein wollt und jemanden mitbringen wollt.

bei mir wie aus einem alten Radiöli. Die wunderbare Love Apple mit The Changing Times. Und dann hier der Ausblick auf das Info. Und für die letzte Stunde drehen wir nachher noch ein bisschen höher.

0: Love Apple. The Love Apple, The Changing Times. Das ganze Album, eieiei. Man muss gerne eine Hühnerhaut haben, auf jeden Fall, wenn man das möchte, am Stück durchhören möchte. Es ist eine Freude. Und jetzt ganz genau 10 in 3 Sekunden und darum Zeit für das, was in einer Stunde kommt. Die Info ist bereit für einen Ausblick. Schönen guten Morgen.
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2: Guten Morgen zusammen von meiner Seite. Ich hoffe auch, geht es allen gut. Heute geht es bei uns im Info um folgende Themen. Zuerst mal geht es um die Demokratie und wir fragen uns, was genau würde eigentlich passieren, wenn Kinder würden entscheiden? Das genau ist nämlich auch die Frage vom Kinderparlament von der Stadt Bern. Aktuell findet eben die Session für dem Kinderparlament statt. Morgen wird der Preis entschieden, was aber die Kinder gut und was schlecht finden. Und wir schauen heute im Info schon mal, was genau da aber Hochkonjunktur hat und was aber eher nicht gut ankommt. Und nachher im zweiten Teil einer Sendung, der Kanton will einen neuen Ort schaffen für die Aus- und Weiterbildung von der Feuerwehr und von der Polizei und dem Zivilschutz. Das soll alles in Zukunft unter einem Dach sein. Sie sollen ein gemeinsames Jäbigsgelände haben. Wie genau das aussieht, das erfahrt ihr im 11 im Info. Bleibt also dran und bis später.
0: Merci, bis später.
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0: We keep that in mind und gehen weiter mit Jungle Hurt von der Mathematik Moderne. Noch eine Stunde Mittwochmorgen auf 95.6. Bleibt dabei.

der Temperatur noch gut ist. Liebe Marizone, das ist Saada Bonaire.

Oh, es heißt natürlich More Women. Wieder ein Album, wo man das Ganze sehr gut durchlassen kann.

gesagt, ich bin zum Tanzen am Samstag im Dachstock zu Bruceria. Biolinda Marcella aus Kolumbien, Club Chimeras aus Genf und Kay Chulas aus Bern. Das ist natürlich Club, Beile und Bass. Und ihr dürft jemanden mitnehmen, sogar ab der 11. im Dachstock. Studiotrappe.ch, wenn ihr wollt, dabei seid, schreibt mir ein Mail. Wir gehen weiter mit I Hear Bells, Danton's Voice.

diesen sehr sorgfältigen Labels, die sich Wave mit etwas mehr Punch annimmt. Labelchefin Ojoar Kilby aufgelegt. Ich glaube, vor 2 Jahren war es. Sehr schön, Set im Haus. Mag ich mich erinnern. Er muss auch ein bisschen lieben.

als, ja, junger Kirche aufgewachsen. Definitiv gehört, an einem gewissen Punkt gehörst du nicht mehr. Du brauchst schnell so ein Stück, für das du wieder mal Erinnerung hast. Nein, wobei, jetzt kommt mir etwas in Sinn. Letzten Samstag, Büffenort, J'adore, wunderbares Fest gsi mit Coco Taco. Und MPC Lafote aus Hamburg, wunderbare Leute. Und Büffenort, HKB, das Reste dort. Voraus hat es ja auch die moderne Kirche. Und dann plötzlich kommt dort das Glockenspiel. Ich hätte das gar nicht gewusst. Gar nicht mal so lang, aber dafür umso melodischer. Sehr schönes Glockenspiel, habe ich müssen sagen. Plötzlich fällt dem dann so etwas auf. Zufälligerweise. I Hear the Bells haben wir gehört. Danton's Voice, das hier ist der Wooden Tops, aber in der Version von Adrian Sherwood. Why, why, why?

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Es ist schon Mittwoch auf Radio Rabe 95.6 und ja, bis um 11 Uhr noch ein bisschen blechig, quecksilbrig, aber natürlich mit Gold, Sprengsel und immer noch warm. Grüß, gebe ich gerne weiter, schreibe mir studio@rabe.ch. Und ich habe noch einen Doppel-Eintritt für den Burgera im Dachstock am Samstag. Beile und Bass Music. Auch das gibt es noch zum Abräumen.

Silencer lassen wir uns nächstes. Und das wäre natürlich einer für Prime Time an so einem Ort gewesen. Heutzutage auch irgendeine Ruine, wo man dann ein bisschen fotografieren kann. Der Tune wird immer noch passen. Dorothy's Fortress. Und das ist tatsächlich nach dem Balearischen, wo sie weg von der namensgebenden Insel, nämlich der Discos von der Balearen, Ibiza, Mallorca, wieder zurück auf England gefunden. Da sind wir noch ein bisschen später. Italo Disco aus den Studios von Milano vor allem.

Fertig seid, staubtrocken. Ich habe sicher den Moment, für das Radio mal wieder ein bisschen aufzudrehen. Und trotzdem tröpfeln von außen Fenster auf.

קונצר. Tatsächlich, mir geht es immer so. Ich bin ein bisschen still eingekehrt und head down. Und einfach Bewegung. Macht schon Freude. Und wenn wir da sind, nehmen wir noch einen in die Richtung. Natürlich Riesenklassiker Hypnosis. Die Produzentinnen, die da auch noch den Soundtrack gemacht haben für Blade Runner. Anno damals. Track heißt Droid.

Records. Das nächste, was wir hören, ist für alle die, die also immer wieder mal vielleicht mit Sulfite zu tun haben. Sulfite von den wunderbaren Pilot Wings.

entgegen der national erklärten Weinkrise oder vielleicht sogar kontinental ein bisschen Musik

Natalie, das war es von meiner Seite. Eddie Hooper, Pass It On. Am Info in 3 Minuten. Bis nächste Woche, am Mikrofon ist

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1: Das ist das Rave Info vom Mittwoch, den 6. Mai. Herzlich willkommen. Heute geht es bei uns um folgende Themen. Ein Ort für Trainings von Feuerwehr, vom Zivilschutz und der Polizei. Das schwebt im Kanton Bern und der Gebäudeversicherung vor.
2: Es handelt sich um eine klassische Win-Win-Situation für den Kanton und GVB und letztlich die Bevölkerung in unserem Kanton.
1: Gestern hat der Regierungsrat zusammen mit der GVB das gemeinsame Projekt vorgestellt. Mehr dazu hört ihr gleich zu Beginn vom Rabe Info. Dann an der morgigen Frühlingssession entscheidet das Kinderparlament über die Vergabe der Olé- und Blamu-Preise. Das Kinderparlament zeige,
3: dass man merkt, dass Kinder ein sehr gutes Auge haben, was in der Stadt Bern gut läuft und was eben nicht und was man alles machen könnte, um diese Mängel zu beheben.
1: Das sagt Chiara Naue von der städtischen Fachstelle für Kinder- und Jugendmitwirkung. Am Mikrofon durch die Sendung begleitet heute Sarah Heinzmann. Schön, dass ihr uns zuhört.
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1: Soweit der Überblick über die heutige Sendung. Wir kommen nun zu den Meldungen des Tages. Wir schauen zuerst in den Sudan, Simon Keller mit den Hintergründen.
4: Eine von den paramilitärischen Rapid Support Forces abgefeuerte Drohne zielte gestern auf den Flughafen in der Hauptstadt Khartoum. Gemäß Africa News hat das sudanesische Militär die Drohne abgeschossen. Es sei zu keinen Beschädigungen gekommen. Das sudanesische Militär beschuldigte Äthiopien, an dem Angriff beteiligt zu sein. Infolgedessen habe es heute seinen Botschafter aus Äthiopien zurückgerufen.
1: Wir blicken in den benachbarten Tschad, wo es zu einem Angriff der Gruppe Boko Haram gekommen ist.
4: Nach Angaben der tschadischen Armee ereignete sich der Angriff der in Nigeria ansässigen bewaffneten Gruppe gestern Abend auf der Insel Barkatolorum. Bei diesem Angriff von Boko Haram auf einen Militärposten am Tschadsee sind nach Angaben der Streitkräfte des Landes mindestens 23 tschadische Soldaten getötet und 26 verletzt worden, das berichtet Al Jazeera.
1: Rumänien steht vor einer neuen politischen Krise.
4: Nach nicht einmal einem Jahr im Amt ist die Regierung Rumäniens nach einem Misstrauensantrag im Parlament gestürzt worden. Das meldet der Deutschlandfunk. Das Parlament hat den proeuropäischen Ministerpräsidenten Boloyan per Misstrauensvotum abgesetzt. Den Antrag hatten die oppositionelle rechtsextreme Fraktion AUR und die Sozialdemokraten gemeinsam gestellt. Die Sozialdemokratische Partei PSD war vor zwei Wochen aus der Regierung ausgetreten, aus Verärgerung über Steuererhöhungen und Sparmaßnahmen. Boloyans pro-westliche Regierung war erst seit knapp einem Jahr im Amt. Präsident Dan kann dem rumänischen Parlament nun einen neuen Kandidaten für das Amt des Ministerpräsidenten vorschlagen. Werden zwei Vorschläge in Folge abgelehnt, kann Dan das Parlament auflösen und Neuwahlen ansetzen.
1: In die Schweiz nach Basel-Land.
4: Bei einem Feminizidprozess in Binningen fordert die Staatsanwaltschaft eine lebenslängliche Freiheitsstrafe für den Schweizer. Dieser hat gestanden, im Jahr 2024 seine Ehefrau getötet zu haben. Beim Opfer handelt es sich um eine ehemalige Miss Schweiz-Kandidatin. Er gehört zu den grausamsten und erschütterndsten Femizidfällen in der Schweiz, sagte die Staatsanwältin heute vor Gericht in Muttenz. Das Urteil soll am 13. Mai eröffnet werden.
1: Das Universitätsspital Zürich steht heftig in der Kritik.
4: Eine Untersuchung belegt, dass es in der Herzchirurgie zwischen 2016 und 2020 zu schweren Verfehlungen und unerwarteten Todesfällen gekommen ist. Gemäß SRF seien über 300 Todesfälle während der Amtszeit vom ehemaligen Klinikleiter Francesco Maisano genauer untersucht werden. Laut Bericht sei der damalige Klinikleiter Francesco Maisano 2014 überhastet und ohne ausreichende Prüfung seiner Qualifikationen und Interessenskonflikte zum Klinikchef ernannt worden. Zudem habe die damalige Spitaldirektion ihre Aufsichtspflicht vernachlässigt und Warnsignale zu spät erkannt. Diese Vorfälle hat das USZ der Staatsanwaltschaft gemeldet. Die ErmittlerInnen sollen prüfen, ob strafrechtlich relevante Verfehlungen vorliegen. Drei Spitalratsmitglieder haben ihr Mandat niedergelegt. Für PatientInnen und Angehörige wurde eine Beratungsstelle eingereicht.
1: In den Kanton Bern. In Bremgarten bei Bern fordert eine Gemeindeinitiative die Bildungskommission zurück.
4: Das Initiativkomitee hat das entsprechende Volksbegehren heute mit über 400 Unterschriften eingereicht. Das berichtet Swiss Info. Grund für die Initiative waren Abgänge an der Volksschule nach einer umstrittenen Bildungsreform. Personelle Abgänge in den vergangenen 10 Monaten hätten den Schulbetrieb belastet. Zuletzt hätten im April weitere Lehrpersonen gekündigt. Die Initiative fordert die Wiedereinführung einer Bildungskommission. Der Gemeinderat muss das Ansinnen nun innerhalb von 8 Monaten der Gemeindeversammlung zur Abstimmung vorlegen.
1: Noch eine Meldung der Kantonspolizei.
4: In der Region Interlaken wird seit Samstag die 26-jährige Frau Abrar bin Ramadan vermisst. Trotz umfangreicher Suchmaßnahmen konnte sie bislang nicht gefunden werden. Gemäß den bisherigen Abklärungen nahm Abrar bin Ramadan am Samstag um etwa 9.30 Uhr den Zug in Richtung Bern-Interlaken. Aussagen zufolge beabsichtigte sie anschließend vom Harderkulm zum Augstmathorn zu wandern. Zuletzt wurde sie im Zug auf Höhe Spiez gesehen. Die Vermisste spricht Deutsch und Arabisch, ist ca. 170 cm groß, von schlanker Statur und trägt einen schwarzen Hijab. Am Tag ihres Verschwindens trug sie dunkle lange Hosen und weiße Turnschuhe. Zudem hatte sie einen schwarzen Rucksack dabei. Die Kantonspolizei Bern bittet die Bevölkerung um Mithilfe. Personen, die sich in Interlaken oder auf der Route Harderkulm-Augst-Mathorn befanden und die Vermisste gesehen haben oder sachdienliche Hinweise geben können, werden gebeten, sich unter folgender Telefonnummer zu melden. 033 225 3131.
1: Das waren die Nachrichten des Tages mit Redaktionsschluss um 10.45 Uhr, verantwortlich Simon Keller. Damit noch zum Wetterbericht für die kommenden Tage. Heute bleibt es in Bern mehrheitlich regnerisch bei Temperaturen von rund 13 Grad. Morgen Donnerstag wird es dann sonniger und wärmer bei 17 Grad. Der Freitag dann warme 21 Grad bei Sonnenschein.
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1: Brände löschen, Schießübungen und der Umgang mit Hochwasser. Das alles soll an einem Ort geübt werden, geht es nach der Berner Kantonsregierung. Der Kanton will gemeinsam mit der Gebäudeversicherung Bern ein neues Ausbildungs- und Weiterbildungszentrum realisieren. Feuerwehr, Polizei und Zivilschutz sollen dort ein Übungsgelände teilen. Gestern haben Regierungsrat und Gebäudeversicherung das Projekt an einer Medienkonferenz vorgestellt. Noah Piu war dabei und berichtet.
6: Das Projekt soll eine große Ausstrahlung entwickeln. Zumindest ergibt das die Logik des Namens. Sirius 3 heißt das Unterfangen von Kanton und Gebäudeversicherung Bern, benannt nach dem hellsten Stern am Nachthimmel. Sirius 3 soll ein gemeinsames Aus- und Weiterbildungszentrum für Feuerwehr, Polizei und Zivilschutz werden. Dafür spannt der Kanton mit der Gebäudeversicherung Bern, kurz GVB, zusammen. Die GVB hat die Aufsicht über die Berner Feuerwehren und verantwortet deren Ausbildung. Dass die drei Institutionen an einem Ort trainieren können, spare vor allem Kosten, argumentierte Regierungsrat Christoph Ammann an der gestrigen Medienkonferenz.
7: Im Vergleich zu drei eigenständigen Lösungen können bei einer gemeinsamen Infrastruktur in diesem Projekt Kosten von über 20% eingespart werden.
6: Dass ein Zentrum günstiger ist als drei, das leuchtet ein. Doch wie hoch ist der Bedarf dafür überhaupt? Das Gelände soll schließlich nicht der Grundausbildung dienen, sondern für Aus- und Weiterbildungen mit Spezialinfrastruktur gebraucht werden. Zumindest für die Feuerwehr ist die Antwort klar, wie der Berner Direktor für Wirtschaft, Energie und Umwelt Christoph Ammann gestern darlegte.
7: Die Berner Feuerwehren brauchen ohnehin eine neue zentrale Lösung. Die GVB wird in jedem Fall eine solche neue Lösung erstellen, ob mit oder ohne Kantonspolizei oder Zivilschutz.
6: Scheint also, als würde sich der Kanton mit der Polizei und dem Zivilschutz in ein fast gemachtes Bett legen. Doch auch für diese beiden Organisationen sei der Bedarf vorhanden, argumentierte Sicherheitsdirektor Philipp Müller an der Medienkonferenz. So bietet das neue Zentrum beispielsweise die Möglichkeit für den Zivilschutz, den Einsatz bei Hochwasser zu üben.
5: Hochwasser und Überschwemmungen sind im Kanton Bern in allen Regionen eine reale Bedrohung und darum ein zentrales Thema für den Zivilschutz. Dieser Umgang mit Naturgefahren muss geübt werden können. Heute besteht dafür keine besondere Übungsanlage.
6: Weit weniger wahrscheinlich scheinen hingegen die Szenarien, auf die sich die Polizei vorbereiten soll. In einer Anlage im Innern des Gebäudes sollen dynamische Schießübungen möglich sein, um spezielle Einsätze üben zu können.
5: Denken Sie an Banküberfälle, Geiselnahmen oder Einsätze gegen terroristische Gruppierungen. Die Polizei muss auf solche Ereignisse vorbereitet sein.
6: Der Sicherheitsdirektor nennt aber noch weitere Gründe, weshalb die Polizei ein neues Weiterbildungszentrum braucht. Der jetzige Standort in Riedbach bei Bern gehört nicht dem Kanton. Damit bestehe das Risiko, dass die Polizei plötzlich ganz ohne Weiterbildungsstätte dasteht. Der neue gemeinsame Standort für Polizei, Feuerwehr und Zivilschutz soll in Utzenstorf entstehen. Für den Südteil der ehemaligen Papierfabrik haben Kanton und GVB gemeinsam mit dem Migros-Genossenschaftsbund eine Reservationsvereinbarung abgeschlossen. Dem Migros-Genossenschaftsbund gehört das Grundstück zurzeit. Das Projekt wird nach aktueller Schätzung 160 Millionen Franken kosten. Davon wird der Kanton 100 Millionen übernehmen, die GVB den Rest. Für den GVB-Geschäftsführer Stefan Dürig ist das Zusammenspannen mit dem Kanton ein Idealfall.
2: Es handelt sich um eine klassische Win-Win-Situation für den Kanton und GVB und letztlich die Bevölkerung in unserem Kanton.
6: Grünes Licht hat das Projekt aber noch nicht. Zuerst muss der Große Rat der Strategie zustimmen. Er wird sich diesen Herbst damit befassen.
1: 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Was passiert, wenn Kinder entscheiden? Das zeigt sich jeweils im Kinderparlament der Stadt Bern. An der morgigen Session entscheiden die Kinder über die Verleihung der drei nominierten Olé- und Plamu-Preise. Simon Keller berichtet.
4: Kinderfreundliches und kinderunfreundliches Verhalten. Dafür gibt es in der Stadt Bern zwei Preise, den Olé- und den Plamu-Preis. Nominiert und gewählt werden die Organisationen jeweils jährlich vom Kinderparlament. Das erklärt Chiara Nauer. Sie arbeitet bei der städtischen Fachstelle Kinder- und Jugendmitwirkung und ist zuständig für die Organisation des Kinderparlaments.
3: An der letzten Wintersession im Januar haben wir die Kinder gefragt, ob sie Vorschläge haben zum Olé- und Plamu-Preis und sie konnten diese vorgängig schriftlich oder dann an der Session mündlich bei uns einreichen. Wir haben diese alle gesammelt und dann der Arbeitsgruppe Ratsbüro vorgelegt. Das Ratsbüro besteht aus 12 gewählten Kindern und ist grundsätzlich zuständig für die Erarbeitung des Sessionsprogramms wie auch für die Nomination des Olé- und Plamu-Preises. Und sie haben all diese Vorschläge aus der Wintersession ausgewertet und sich dann pro Preis auf 3 Vorschläge geeinigt.
4: Dabei war wichtig, dass sich das Ratsbüro Pro- und Kontra-Argumente überlegt. Denn die KinderparlamentarierInnen sollen sich so möglichst gut eine eigene Meinung bilden können. Für den Olé-Preis nominiert sind die Kornhausbibliotheken, die Stadtberner Freibäder sowie das Schweizer Radio und Fernseher SRF. Auffallend ist, dass für den Plemu-Preis die Stadt Bern gleich dreimal nominiert ist. Chiara Nauer schmunzelt.
3: Dazu muss man sagen, eben, dass die Liste für die Vorschläge für den Plemu-Preis, die war nicht ganz so groß wie für den Olé-Preis. Und unter anderem waren eben dort Themen vertreten wie Velowege, Baustellen, teilweise auch private Baufirmen und Ampeln. Es gab dann eben auch noch ganz viele andere Themen. Und die Diskussion des Ratsbüros zeigte halt einfach, dass die Mehrheit des Ratsbüros sich auf diese drei Themen oder Vorschläge einigen möchten. Und zufälligerweise betrifft jetzt alle drei Nominationen die Stadt Bern, besser gesagt die Direktion für Tiefbau, Verkehr und Stadtgrün.
4: Das zeige sehr gut, dass das Kinderparlament zwar strukturell in der Stadtverwaltung verankert ist, denn es ist ein städtisches Angebot und von ihr finanziert.
3: Aber dass die Ausgestaltung des Kinderparlaments unabhängig geschieht, also dass die Kinder selbst entscheiden können, wer sie vorschlagen möchten und dass sie selbst entscheiden können, welcher Vorschlag dann auch wirklich an der Session vorgestellt wird, solange der Vorschlag für eine Mehrheit der städtischen Kinder gilt und die Argumentation eben differenziert formuliert werden kann. Und zum Beispiel, wir nehmen Vorschläge, die zum Beispiel Einzelpersonen aus einem Schulstandort betreffen, das gilt ja dann nicht für alle Kinder aus der Stadt Bern, die nehmen wir dann nicht entgegen, einfach weil ein Kind eine Lehrperson nicht mag. Das ist uns nicht differenziert genug.
4: Neben der Wahl der beiden Preise geht es in der morgigen Frühlingssession um das Schwerpunktsthema «Kein Rassismus». Chiara Nauer erklärt, dass die Wahl des Themas durch die Erfahrungen und Beobachtungen der Kinder heraus entstanden ist.
3: Wir haben zwei Sitzungen im Ratsbüro gehabt, wo die Kinder das Sessionsthema wählen konnten. Und es gab im Ratsbüro Mitglieder, die beobachtet haben in der Schule wie auch in der Tagesstruktur, dass von Fachpersonen gegenüber Kindern Kritisches geäußert wurde, was von den Ratsbüromitgliedern als rassistisch empfunden wurde. Und teilweise haben sie auch diese Fachpersonen versucht, dann in diesen Situationen darauf anzusprechen und haben aber erlebt, die entsprechenden Fachpersonen direkt das Gespräch verweigert haben.
4: Die Diskussion soll nicht nur unter den Kindern bleiben, sie soll sich auch an Fachpersonen richten, so Chiara Nauer.
3: Normalerweise haben wir bei Sessionen nach einer Einführung durch eine Fachperson zum Thema, haben wir reguläre Arbeitsgruppen. Und dieses Mal hat sich das Ratsbüro entschieden, dass sie wirklich Fachpersonen eben aus der Schule einladen möchten, die sich kritischen Fragen aus dem ganzen Plenum eigentlich stellen. Und dass man eigentlich wie mehr erfährt, was sich Fachpersonen überlegen, wie sie das empfinden, auch was sie das Gefühl haben, was sie verändern können und verbessern können.
4: Das Kinderparlament trägt seine Diskussionen und Entscheidungen hinaus. Das geschieht einerseits durch die Verleihung der Plamu- und Olé-Preise. Die Sessionen haben ebenso einen Einfluss. So würden sich einige StadträtInnen im Nachgang der Kindersession über die Entscheide und Themen unterhalten. Zudem haben die Kinder das Recht, ein Postulat beim Gemeinderat einzureichen. Dieses Postulat müsse innerhalb von 6 Monaten beantwortet werden. Dieses Recht haben lediglich Stadträtinnen und deren Antwortefrist beträgt 9 Monate.
3: Und das zeigt aus meiner Sicht sehr fest auf, wie wichtig das Kinderparlament für die Stadt Bern ist und dass eben auch die politische Partizipation von Kindern hoch gewertet wird, weil wir haben auch im kommenden September einen Austausch mit dem Gemeinderat und der Arbeitsgruppe Bau- und Verbesserungsgruppe geplant. Bei dem Austausch wird die Gruppe etwa 5 Postulate beim Gemeinderat persönlich vorstellen und danach einreichen.
4: Diese Postulate sind Prüfaufträge. Das Kinderparlament sieht ein Verbesserungspotenzial. Deshalb muss die Stadtverwaltung prüfen, ob es tatsächlich einen Mangel gibt, wie es das Kinderparlament behauptet. Wenn ja, muss geprüft werden, welche Maßnahmen von der Stadtverwaltung ergriffen werden müssen. Vor 6 Jahren zum Beispiel hatte das zu einem flächendeckenden Angebot gegen Mobbing geführt. Ein weiterer Einfluss des Kinderparlaments zeigt sich in einem seiner weiteren Projekte.
3: Die Bau- und Verbesserungsgruppe, das ist die zweite Gruppe neben dem Ratsbüro, das auch aus 12 gewählten Kindern besteht, die veranstalten am Sonntag, 31. Mai, am Nachmittag einen autofreien Sonntag im Matterhof-Quartier. Und dieses Projekt zeigt zum Beispiel eben auch auf, wie aktuell das Thema Verkehr und Parkplätze für die Kinder ist, weil sie sich einfach in ihrem Spielverhalten eingeschränkt fühlen und einen Nachmittag den Straßenraum für sich einnehmen möchten.
4: Chiara Nauer findet, dass genau solche Projekte zeigen, dass die Stadt Bern sehr viele politisch interessierte Kinder hat, auch wenn die Kinder sich selbst nicht so bezeichnen würden. Und?
3: Dass man merkt, dass Kinder ein sehr gutes Auge haben, was in der Stadt Bern gut läuft und was eben nicht und was man alles machen könnte, um diese Mängel zu beheben.
1: Die Frühlingssession des Kinderparlaments findet morgen Nachmittag statt. Ab dem 21. Mai ist das Anmeldeformular für die Teilnahme am Kinderparlament für das neue Schuljahr dann online.
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1: Wir sind am Ende angekommen vom Rabe Info am heutigen 6. Mai. Diese Sendung wird um 18 Uhr wiederholt. Habt ihr Anregungen, Feedback oder Kritik zu dieser Sendung? Dann schreibt uns doch eine Mail an inforedaktion@rabe.ch. Das nächste aktuelle Rabe Info gibt's dann morgen wieder, wie immer, um 11. Zum heutigen Info beigetragen haben Simon Keller und Noah Bio. Am Mikrofon Sarah Heinzmann.
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3: Ja, guten Nachmittag hier, ihr Endlosschlaufen von 2 bis 4. Mikrofon und Technik die nächsten 2 Stunden, der Nino. Ja, wir schauen ein bisschen für die Festivalsaison, die startet, Montreux, Paléo. Und auch noch ein bisschen auf den Garten. Und sonst hat es auch noch ein paar kleine Sachen. Wenn wir hier schauen, Jazz, Reggae, Soul, Hip-Hop, Music hier in den nächsten 2 Stunden. Schön, seid ihr dabei.

R&B Soul aus der Neuzeit mit der Ari Lennox. POV, ihr Song, der ja, auf ihrem neuen Album Zwingen ist, das dieses Jahr ist rausgekommen. Und wir gehen ein bisschen zurück in die Soul-Geschichte mit den Isley Brothers, Love Put Me on the Corner.

Ja, wer das Programm vom Montreux Jazz Festival schon ein bisschen studiert, der weiss natürlich, worauf ich anspiele auf den Samstag, 11. Juli. Das Montreux Jazz Festival, das ja die Hopeni wieder hat, zurückgezügelt. Jetzt Auditorium Stravinsky, das jetzt 2 Jahre ist umgebaut worden. Und im Auditorium Stravinsky, in dieser neuen Halle, auf dieser neuen Bühne, haben wir eben am 11. Juli die Isley Brothers, der Ernie und Ron, die 2 Brüder, die schon jahrelang zusammen unterwegs sind, die schon jenste Samples haben abgeliefert für viele Rap-Bands, treten dort auf, und zwar zusammen mit The Roots. Mal schauen, man weiss ja nie genau, wer dort als erstes Album spielt. Ob jetzt die eine oder die andere Band. Ja, sind wir gespannt auf den Abend. The Roots hören wir hier mit Clock with No Hands.

Ja, zwei Tage vor der Roots haben wir Joy Crux, ebenfalls im Montreux Jazz Festival. Und dann kommt die Band, die vor zwei Jahren für rechte Furore gesorgt auf der Hauptbühne, dann zumal im See, die Wolfpack heissen sie. Wir lassen sie hier mit Beast.

Ja, das Album Chasing Shadows von Nubai & Twist. Das Jahr schon rausgekommen. Ist ja auch schon hier auf Rabe. Ich glaube, es ist am Samstag, am Nachmittag, vorgestellt worden. Wir hören nochmal einen Song drauf mit meinem Lieblingspianisten Joe Armin Jones.

das Jahr ist es rausgekommen, Empressativa, wo man heisst ihr das Album, der abgehörte Song mit dem Ticken Jah Faccoli.

Ja, da haben wir die Sängerin von United Flavor von Prag, Sista Karman. Und ja, wir kommen noch zum Reggae-Festival. Und zwar findet es in Genf statt, im Parc Navas, in Lancy, sur Genève. Plein Levats Festival heisst es. Es ist die 18. Edition, die es dieses Jahr gibt. Vom 9. bis zum 11. Juli findet das Ganze statt. Und ja, wir haben ein Wahnsinnsprogramm. Mit Danakil, mit Burning Spear, mit dem Richie Spice, Israel Vibration, Barrington Levy, Natalie Rice, Miss The Gang, Kategorik Culture und der Gresu und noch viele, viele andere. Wir hören da schnell ein bisschen rein. Wir fangen da mit Danakil, Marie-Antoinette. 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

Ja, Plein Lévats Festival heisst das Ganze, vom 9. bis zum 11. Juli in Genf stattfindet. Bereits das 18. Mal und dann auf der Bühne Mr. Gang. Sie gibt es irgendwie schon 20, 30 Jahre, kommen von Frankreich und sie haben sich wieder zusammen da und sie auf Tournee. Wir hören sie hier zusammen mit Trio. Écoute ma prière.

0: Yacht, Nathalie Reis.
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0: Da läuft es irgendwie. Ja, das kommt ein bisschen später. Kenny Arcana und Nathalie Reis haben wir hier noch gehört. Sie von Australien spielt ebenfalls im Plein Levats Festival vom 9. bis zum 11. Juli in Genf. Ja, wir gehen weiter zum Paleo Festival. Bleiben gerade im Genfersee. Ende Juli. Theodora.

Ja, der Ria May dieses Jahr im Paleo-Festival zu sehen. Weiss auch nicht genau, welche Bühne. Es kommt ja immer so ein bisschen Ende Juni aus, auf welchen von diesen 6 Bühnen sie spielen am Festival. Weiter geht's mit Rapmusik.

vor ungefähr 2,5 Wochen im Dachstock in Bern gespielt, die Lila Eike. Sie ist im Soundsystem mit einem DJ zusammen und hat es ganz gut gemacht. Super schöne Musik da auf der Dachstockbühne. Und nachher hat es noch ein bisschen Soundsystem gegeben mit ihnen zwei, bevor es dann leider schon fertig war. Und ja, die Party ist vorbei gewesen. Wir hören sie nochmal, ihr neues Album Treasure Self Love. Wir hören sie mit All Over the World.

Mitternacht. Ja, der Phänomen war ja zu Gast im Bierhübeli und ich habe gesehen, Mülli und das Mokka. Das Thun feiern zusammen das Jubiläum und machen im Shadow Park ein bisschen Open Air. Anfang September spielt er wieder Phänomen und das Crucialists live zu sehen in Thun.

Das wieder mal gehört hier endlos schlafen auf Radio Rabe. Und ja, wir bleiben noch ein bisschen zu Frankreich. Zao hat ein neues Album draussen. Mit eingeladen hat sie der MC Solach und wir lassen sie hier mit Gam Kaholini.

Ja, das ist Radio Rab, das ist Endlos Schlafen hier bis um 4 Uhr. Ganz knapp vor dran, Mikrofon und Technik, die letzten 2 Stunden. Der Nino, schön, seid ihr dabei gewesen und wir hören uns wieder im Monat.

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1: Das ist das Rabe Info vom Mittwoch, den 6. Mai. Herzlich willkommen. Heute geht es bei uns um folgende Themen. Ein Ort für Trainings von Feuerwehr, vom Zivilschutz und der Polizei. Das schwebt im Kanton Bern und der Gebäudeversicherung vor.
2: Es handelt sich um eine klassische Win-Win-Situation für den Kanton und GVB und letztlich die Bevölkerung in unserem Kanton.
1: Gestern hat der Regierungsrat zusammen mit der GVB das gemeinsame Projekt vorgestellt. Mehr dazu hört ihr gleich zu Beginn vom Rabe Info. Dann an der morgigen Frühlingssession entscheidet das Kinderparlament über die Vergabe der Ole- und Blamo-Preise. Das Kinderparlament zeige,
3: dass man merkt, dass Kinder ein sehr gutes Auge haben, was in der Stadt Bern gut läuft und was eben nicht und was man alles machen könnte, um diese Mängel zu beheben.
1: Das sagt Chiara Naue von der Städtischen Fachstelle für Kinder- und Jugendmitwirkung. Am Mikrofon durch die Sendung begleitet heute Sarah Heinzmann. Schön, dass ihr uns zuhört.
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1: Soweit der Überblick über die heutige Sendung. Wir kommen nun zu den Meldungen des Tages. Wir schauen zuerst in den Sudan, Simon Keller mit den Hintergründen.
4: Eine von den paramilitärischen Rapid Support Forces abgefeuerte Drohne zielte gestern auf den Flughafen in der Hauptstadt Khartoum. Gemäß Africa News hat das sudanesische Militär die Drohne abgeschossen. Es sei zu keinen Beschädigungen gekommen. Das sudanesische Militär beschuldigte Äthiopien, an dem Angriff beteiligt zu sein. Infolgedessen habe es heute seinen Botschafter aus Äthiopien zurückgerufen.
1: Wir blicken in den benachbarten Tschad, wo es zu einem Angriff der Gruppe Boko Haram gekommen ist.
4: Nach Angaben der tschadischen Armee ereignete sich der Angriff der in Nigeria ansässigen bewaffneten Gruppe gestern Abend auf der Insel Barkatolorum. Bei diesem Angriff von Boko Haram auf einen Militärposten am Tschadsee sind nach Angaben der Streitkräfte des Landes mindestens 23 tschadische Soldaten getötet und 26 verletzt worden, das berichtet Al Jazeera.
1: Rumänien steht vor einer neuen politischen Krise.
4: Nach nicht einmal einem Jahr im Amt ist die Regierung Rumäniens nach einem Misstrauensantrag im Parlament gestürzt worden. Das meldet der Deutschlandfunk. Das Parlament hat den proeuropäischen Ministerpräsidenten Boloyan per Misstrauensvotum abgesetzt. Den Antrag hatten die oppositionelle rechtsextreme Fraktion AUR und die Sozialdemokraten gemeinsam gestellt. Die Sozialdemokratische Partei PSD war vor zwei Wochen aus der Regierung ausgetreten, aus Verärgerung über Steuererhöhungen und Sparmaßnahmen. Boloyans pro-westliche Regierung war erst seit knapp einem Jahr im Amt. Präsident Dan kann dem Rumänischen

0: Im dänischen Parlament nun einen neuen Kandidaten für das Amt des Ministerpräsidenten vorschlagen. Werden zwei Vorschläge in Folge abgelehnt, kann dann das Parlament auflösen und Neuwahlen ansetzen.
1: In die Schweiz nach Basel-Land.
0: Bei einem Feminizidprozess in Binningen fordert die Staatsanwaltschaft eine lebenslängliche Freiheitsstrafe für den Schweizer. Dieser hat gestanden, im Jahr 2024 seine Ehefrau getötet zu haben. Beim Opfer handelt es sich um eine ehemalige Miss Schweiz-Kandidatin. Er gehört zu den grausamsten und erschütterndsten Femizidfällen in der Schweiz, sagte die Staatsanwältin heute vor Gericht in Muttenz. Das Urteil soll am 13. Mai eröffnet werden.
1: Das Universitätsspital Zürich steht heftig in der Kritik.
0: Eine Untersuchung belegt, dass es in der Herzchirurgie zwischen 2016 und 2020 zu schweren Verfehlungen und unerwarteten Todesfällen gekommen ist. Gemäß SRF seien über 300 Todesfälle während der Amtszeit vom ehemaligen Klinikleiter Francesco Maisano genauer untersucht werden. Laut Bericht sei der damalige Klinikleiter Francesco Maisano 2014 überhastet und ohne ausreichende Prüfung seiner Qualifikationen und Interessenskonflikte zum Klinikchef ernannt worden. Zudem habe die damalige Spitaldirektion ihre Aufsichtspflicht vernachlässigt und Warnsignale zu spät erkannt. Diese Vorfälle hat das USZ der Staatsanwaltschaft gemeldet. Die ErmittlerInnen sollen prüfen, ob strafrechtlich relevante Verfehlungen vorliegen. Drei Spitalratsmitglieder haben ihr Mandat niedergelegt. Für PatientInnen und Angehörige wurde eine Beratungsstelle eingereicht.
1: In den Kanton Bern. In Bremgarten bei Bern fordert eine Gemeindeinitiative die Bildungskommission zurück.
0: Das Initiativkomitee hat das entsprechende Volksbegehren heute mit über 400 Unterschriften eingereicht. Das berichtet Swiss Info. Grund für die Initiative waren Abgänge an der Volksschule nach einer umstrittenen Bildungsreform. Personelle Abgänge in den vergangenen 10 Monaten hätten den Schulbetrieb belastet. Zuletzt hätten im April weitere Lehrpersonen gekündigt. Die Initiative fordert die Wiedereinführung einer Bildungskommission. Der Gemeinderat muss das Ansinnen nun innerhalb von 8 Monaten der Gemeindeversammlung zur Abstimmung vorlegen.
1: Noch eine Meldung der Kantonspolizei.
0: In der Region Interlaken wird seit Samstag die 26-jährige Frau Abrar bin Ramadan vermisst. Gemäß den bisherigen Abklärungen nahm Abrar bin Ramadan am Samstag um etwa 9.30 Uhr den Zug in Richtung Bern-Interlaken. Aussagen zufolge beabsichtigte sie anschließend vom Harderkulm zum Augstmathorn zu wandern. Zuletzt wurde sie im Zug auf Höhe Spiez gesehen. Die Vermisste spricht Deutsch und Arabisch, ist ca. 170 cm groß, von schlanker Statur und trägt einen schwarzen Hijab. Am Tag ihres Verschwindens trug sie dunkle lange Hosen und weiße Turnschuhe. Zudem hatte sie einen schwarzen Rucksack dabei. Die Kantonspolizei Bern bittet die Bevölkerung um Mithilfe. Personen, die sich in Interlaken oder auf der Route Harderkulm-Augst-Mathorn befanden und die Vermisste gesehen haben, werden gebeten, sich unter folgender Telefonnummer zu melden. 033 225 3131.
1: Das waren die Nachrichten des Tages mit Redaktionsschluss um 10.45 Uhr. Verantwortlich Simon Keller. Damit noch zum Wetterbericht für die kommenden Tage. Morgen Donnerstag wird es dann sonniger und wärmer bei 17 Grad. Der Freitag dann warme 21 Grad bei Sonnenschein.
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1: Brände löschen, Schießübungen und der Umgang mit Hochwasser. Das alles soll an einem Ort geübt werden, geht es nach der Berner Kantonsregierung. Der Kanton will gemeinsam mit der Gebäudeversicherung Bern ein neues Ausbildungs- und Weiterbildungszentrum realisieren. Feuerwehr, Polizei und Zivilschutz sollen dort ein Übungsgelände teilen. Gestern haben Regierungsrat und Gebäudeversicherung das Projekt an einer Medienkonferenz vorgestellt. Noah Piu war dabei und berichtet.
2: Das Projekt soll eine große Ausstrahlung entwickeln. Zumindest ergibt das die Logik des Namens. Sirius 3 heißt das Unterfangen von Kanton und Gebäudeversicherung Bern, benannt nach dem hellsten Stern am Nachthimmel. Sirius 3 soll ein gemeinsames Aus- und Weiterbildungszentrum für Feuerwehr, Polizei und Zivilschutz werden. Dafür spannt der Kanton mit der Gebäudeversicherung Bern, kurz GVB, zusammen. Die GVB hat die Aufsicht über die Berner Feuerwehren und verantwortet deren Ausbildung. Dass die drei Institutionen an einem Ort trainieren können, spare vor allem Kosten, argumentierte Regierungsrat Christoph Ammann an der gestrigen Medienkonferenz.
3: Im Vergleich zu drei eigenständigen Lösungen können bei einer gemeinsamen Infrastruktur in diesem Projekt Kosten von über 20% eingespart werden.
2: Dass ein Zentrum günstiger ist als drei, das leuchtet ein. Doch wie hoch ist der Bedarf dafür überhaupt? Das Gelände soll schließlich nicht der Grundausbildung dienen, sondern für Aus- und Weiterbildungen mit Spezialinfrastruktur gebraucht werden. Zumindest für die Feuerwehr ist die Antwort klar, wie der Berner Direktor für Wirtschaft, Energie und Umwelt Christoph Ammann gestern darlegte.
3: Die Berner Feuerwehren brauchen ohnehin eine neue zentrale Lösung. Die GVB wird in jedem Fall eine solche neue Lösung erstellen, ob mit oder ohne Kantonspolizei oder Zivilschutz.
2: Scheint also, als würde sich der Kanton mit der Polizei und dem Zivilschutz in ein fast gemachtes Bett legen. Doch auch für diese beiden Organisationen sei der Bedarf vorhanden, argumentierte Sicherheitsdirektor Philipp Müller an der Medienkonferenz. So bietet das neue Zentrum beispielsweise die Möglichkeit für den Zivilschutz, den Einsatz bei Hochwasser zu üben.
4: Hochwasser und Überschwemmungen sind im Kanton Bern in allen Regionen eine reale Bedrohung und darum ein zentrales Thema für den Zivilschutz. Dieser Umgang mit Naturgefahren muss geübt werden können. Heute besteht dafür keine besondere Übungsanlage.
2: Weit weniger wahrscheinlich scheinen hingegen die Szenarien, auf die sich die Polizei vorbereiten soll. In einer Anlage im Innern des Gebäudes sollen dynamische Schießübungen möglich sein, um spezielle Einsätze üben zu können.
4: Denken Sie an Banküberfälle, Geiselnahmen oder Einsätze gegen terroristische Gruppierungen. Die Polizei muss auf solche Ereignisse vorbereitet sein.
2: Der Sicherheitsdirektor nennt aber noch weitere Gründe, weshalb die Polizei ein neues Weiterbildungszentrum braucht. Der jetzige Standort in Riedbach bei Bern gehört nicht dem Kanton. Damit bestehe das Risiko, dass die Polizei plötzlich ganz ohne Weiterbildungsstätte dasteht. Der neue gemeinsame Standort für Polizei, Feuerwehr und Zivilschutz soll in Utzenstorf entstehen. Für den Südteil der ehemaligen Papierfabrik haben Kanton und GVB gemeinsam mit dem Mikrogenossenschaftsbund eine Reservationsvereinbarung abgeschlossen. Dem Mikrogenossenschaftsbund gehört das Grundstück zurzeit. Das Projekt wird nach aktueller Schätzung 160 Millionen Franken kosten. Davon wird der Kanton 100 Millionen übernehmen, die GVB den Rest. Für den GVB-Geschäftsführer Stefan Dürig ist das Zusammenspannen mit dem Kanton ein Idealfall.
5: Es handelt sich um eine klassische Win-Win-Situation für den Kanton und GVB und letztlich die Bevölkerung in unserem Kanton.
2: Grünes Licht hat das Projekt aber noch nicht. Zuerst muss der Große Rat der Strategie zustimmen. Er wird sich diesen Herbst damit befassen.
1: 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Was passiert, wenn Kinder entscheiden? Das zeigt sich jeweils im Kinderparlament der Stadt Bern. An der morgigen Session entscheiden die Kinder über die Verleihung der drei nominierten Olé- und Plamu-Preise. Simon Keller berichtet.
0: kinderfreundliches und kinderunfreundliches Verhalten. Dafür gibt es in der Stadt Bern zwei Preise, den Olé und den Plamu-Preis. Nominiert und gewählt werden die Organisationen jeweils jährlich vom Kinderparlament. Das erklärt Chiara Nauer. Sie arbeitet bei der städtischen Fachstelle Kinder- und Jugendmitwirkung und ist zuständig für die Organisation des Kinderparlaments.
6: An der letzten Wintersession im Januar haben wir die Kinder gefragt, ob sie Vorschläge haben zum Olé und Plamu-Preis, und sie konnten diese vorgängig schriftlich oder dann an der Session mündlich bei uns einreichen. Wir haben diese alle gesammelt und dann der Arbeitsgruppe Ratsbüro vorgelegt. Das Ratsbüro besteht aus 12 gewählten Kindern und ist grundsätzlich zuständig für die Erarbeitung des Sessionsprogramms wie auch für die Nomination des Olé und Plamu-Preises. Und sie haben all diese Vorschläge aus der Wintersession ausgewertet und sich dann pro Preis auf 3 Vorschläge geeinigt.
0: Dabei war wichtig, dass sich das Ratsbüro Pro- und Kontra-Argumente überlegt. Denn die KinderparlamentarierInnen sollen sich so möglichst gut eine eigene Meinung bilden können. Für den Olé-Preis nominiert sind die Kornhausbibliotheken, die Stadtberner Freibäder sowie das Schweizer Radio und Fernseher SRF. Auffallend ist, dass für den Plamu-Preis die Stadt Bern gleich 3-mal nominiert ist. Chiara Nauer schmunzelt.
6: Dazu muss man sagen, eben, dass die Liste für die Vorschläge für den Plamu-Preis, die war nicht ganz so groß wie für den Olé-Preis. Und unter anderem waren eben dort Themen vertreten wie Velowege, Baustellen, teilweise auch private Baufirmen und Ampeln. Es gab dann eben auch noch ganz viele andere Themen. Und die Diskussion des Ratsbüros zeigte halt einfach, dass die Mehrheit des Ratsbüros sich auf diese 3 Themen oder Vorschläge einigen möchten. Und zufälligerweise betrifft jetzt alle 3 Nominationen die Stadt Bern, besser gesagt die Direktion für Tiefbau, Verkehr und Stadtgrün.
0: Das zeige sehr gut, dass das Kinderparlament zwar strukturell in der Stadtverwaltung verankert ist, denn es ist ein städtisches Angebot und von ihr finanziert.
6: Aber dass die Ausgestaltung des Kinderparlaments unabhängig geschieht, also dass die Kinder selbst entscheiden können, wer sie vorschlagen möchten, und dass sie selbst entscheiden können, welcher Vorschlag dann auch wirklich an der Session vorgestellt wird, solange der Vorschlag für eine Mehrheit der städtischen Kinder gilt und die Argumentation eben differenziert formuliert werden kann. Und zum Beispiel, wir nehmen Vorschläge, die zum Beispiel Einzelpersonen aus einem Schulstandort betreffen, das gilt ja dann nicht für alle Kinder aus der Stadt Bern, die nehmen wir dann nicht entgegen, einfach weil ein Kind eine Lehrperson nicht mag. Das ist uns nicht differenziert genug.
0: Neben der Wahl der beiden Preise geht es in der morgigen Frühlingssession um das Schwerpunktsthema «Kein Rassismus». Chiara Nauer erklärt, dass die Wahl des Themas durch die Erfahrungen und Beobachtungen der Kinder heraus entstanden ist.
6: Wir haben 2 Sitzungen im Ratsbüro gehabt, wo die Kinder das Sessionsthema wählen konnten. Und es gab im Ratsbüro Mitglieder, die beobachtet haben in der Schule wie auch in der Tagesstruktur, dass von Fachpersonen gegenüber Kindern Kritisches geäußert wurde, was von den Ratsbüromitgliedern als rassistisch empfunden wurde. Und teilweise haben sie auch diese Fachpersonen versucht, dann in diesen Situationen darauf anzusprechen und haben aber erlebt, die entsprechenden Fachpersonen direkt das Gespräch verweigert haben.
0: Die Diskussion soll nicht nur unter den Kindern bleiben, sie soll sich auch an Fachpersonen richten, so Chiara Nauer.
6: Normalerweise haben wir bei Sessionen nach einer Einführung durch eine Fachperson zum Thema, haben wir reguläre Arbeitsgruppen. Und dieses Mal hat sich das Ratsbüro entschieden, dass sie wirklich Fachpersonen eben aus der Schule einladen möchten, die sich kritischen Fragen aus dem ganzen Plenum eigentlich stellen. Und dass man eigentlich wie mehr erfährt, was sich Fachpersonen überlegen, wie sie das empfinden, auch was sie das Gefühl haben, was sie verändern können und verbessern können.
0: Das Kinderparlament trägt seine Diskussionen und Entscheidungen hinaus. Das geschieht einerseits durch die Verleihung der Plamu- und Olé-Preise. Die Sessionen haben ebenso einen Einfluss. So würden sich einige StadträtInnen im Nachgang der Kindersession über die Entscheide und Themen unterhalten. Zudem haben die Kinder das Recht, ein Postulat beim Gemeinderat einzureichen. Dieses Postulat müsse innerhalb von 6 Monaten beantwortet werden. Dieses Recht haben lediglich Stadträtinnen und deren Antwortefrist beträgt 9 Monate.
6: Und das zeigt aus meiner Sicht sehr fest auf, wie wichtig das Kinderparlament für die Stadt Bern ist und dass eben auch die politische Partizipation von Kindern hoch gewertet wird, weil wir haben auch im kommenden September einen Austausch mit dem Gemeinderat und der Arbeitsgruppe Bau- und Verbesserungsgruppe geplant. Bei dem Austausch wird die Gruppe etwa 5 Postulate beim Gemeinderat persönlich vorstellen und danach einreichen.
0: Diese Postulate sind Prüfaufträge. Das Kinderparlament sieht ein Verbesserungspotenzial. Deshalb muss die Stadtverwaltung prüfen, ob es tatsächlich einen Mangel gibt, wie es das Kinderparlament behauptet. Wenn ja, muss geprüft werden, welche Maßnahmen von der Stadtverwaltung ergriffen werden müssen. Vor 6 Jahren zum Beispiel hatte das zu einem flächendeckenden Angebot gegen Mobbing geführt. Ein weiterer Einfluss des Kinderparlaments zeigt sich in einem seiner weiteren Projekte.
6: Die Bau- und Verbesserungsgruppe, das ist die 2. Gruppe neben dem Ratsbüro, das auch aus 12 gewählten Kindern besteht, die veranstalten am Sonntag, 31. Mai, am Nachmittag einen autofreien Sonntag im Matterhof-Quartier. Und dieses Projekt zeigt zum Beispiel eben auch auf, wie aktuell das Thema Verkehr und Parkplätze für die Kinder ist, weil sie sich einfach in ihrem Spielverhalten eingeschränkt fühlen und einen Nachmittag den Straßenraum für sich einnehmen möchten.
0: Chiara Nauer findet, dass genau solche Projekte zeigen, dass die Stadt Bern sehr viele politisch interessierte Kinder hat, auch wenn die Kinder sich selbst nicht so bezeichnen würden. Und?
6: Dass man merkt, dass Kinder ein sehr gutes Auge haben, was in der Stadt Bern gut läuft und was eben nicht und was man alles machen könnte, um diese Mängel zu beheben.
1: Die Frühlingssession des Kinderparlaments findet morgen Nachmittag statt. Ab dem 21. Mai ist das Anmeldeformular für die Teilnahme am Kinderparlament für das neue Schuljahr dann online.
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1: Wir sind am Ende angekommen vom Rabe Info am heutigen 6. Mai. Diese Sendung wird um 18 Uhr wiederholt. Habt ihr Anregungen, Feedback oder Kritik zu dieser Sendung? Dann schreibt uns doch eine Mail an inforedaktion@rabe.ch. Das nächste aktuelle Rabe Info gibt's dann morgen wieder, wie immer, um 11. Zum heutigen Info beigetragen haben Simon Keller und Noah Bio. Am Mikrofon Sarah Heinzmann.
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Herzlich willkommen zur Sendung Ready to Rock. Zum ersten Mal wieder nach 4 Monaten. Mit einer kleinen Verspätung. Es war etwas hektisch und ich habe heute eine Handoperation hinter mir, aber wir sind auf Sendung mit dem DJ Electric bis am 11. Wir haben den Anfang gemacht mit dem Country Joe McDonald. Das ist einer der bekanntesten San Francisco Musiker hat am Woodstock Festival das Lied gesungen, das wir jetzt gerade gehört haben. Fish Rag heisst das, ist ein Antikriegslied gegen Vietnam. Und er hat sich immer für Friedensbewegung und Ökobewegung eingesetzt, bis am Schluss. Er ist nämlich am 7. März von diesem Jahr gestorben. Eine Legende vom San Francisco Psychedelic Rock. Geboren ist er am 1.1.1942, hat 1965 seine Band The Fish gegründet, wo wir jetzt gerade ein Stück davon werden hören.

Country Joe and the Fish. Sind es gsi mit Eastern Jam, heisst das Stück aus dem Jahr 1967. Psychedelic Rock vom Feinsten. Der sind auf Rabe Ready to Rock mit dem DJ Electric. Einen lassen wir noch von Country Joe and the Fish im Gedanken an Country Joe McDonald, wo vor kurzem verstorben ist. Eine von der Legenden von der San Francisco Hippie-Szene und immer sehr, sehr politisch aktiv. Wir hören zum Schluss noch Country Joe and the Fish mit Section 43.

Electric Music for the Mind and Body hat das Stück geheissen. Oder besser gesagt, das Album von Country Joe and the Fish aus dem 1967. Wenn wir schon bei den Hippies sind, dann kommen wir zu den Gong, eine der legendärsten und echtesten Hippie-Bands, was seit 1969 gibt. Und das gibt es ja immer noch, auch wenn die wichtigsten Leute von dieser Band seinerzeit nicht mehr dabei sind. Ihr neues Album heisst Bright Spirit und wir hören daraus Dream is Mine.

Gång sit is xi mit Dream of Mine von ihrem neuen Album. Musik, wie sie eigentlich schon immer gemacht haben, die Gong vom gleichen Stil, vielleicht ein bisschen mehr Bläser als früher. Der neue Songschreiber ist der Qawus Torabi, ein iranisch-stämmiger Musiker. Wir kommen zu einer nächsten Band mit einem ein bisschen schrägen Namen. Acid Moon and the Pregnant Sun heissen sie. Und sie kommen von Israel und senden uns folgende Botschaft. I love you. Du hörst Ready to Rock mit dem DJ Electric auf

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1: Housey Whitley, než se zkří hier of Rabe mit Blied Polizei ob sindere einzige Langspielplatte, wo er im dünnen Nachtski gemacht hat, obwohl der Housey Whitley ein absoluter Pionier ist gsi für Berner Rockmusik. Damit sind wir nämlich beim Thema Schweizer Bands, da habe ich ein paar auf Lager und eine hier, die ist ganz speziell, von der habe ich bis letzte Woche selber nicht gewusst. Hades heissen sie und es ist meines Wissens die einzige rätoromanische Rockband, die die Schweiz hatte. Sie singen sogar auf rätoromanisch und wie das tönt, hören wir hier mit dem Stück Kreis Tief.

Basement Saints sind es gsi. Sie kommen ursprünglich von Grenchen, sind aber mittlerweile international unterwegs und spielen unter anderem auch im August in Deutschland am Woodstock Forever Festival, wo ich ebenfalls auflege. Ich habe sie schon mal ein paar Mal Backstage getroffen und erst kürzlich haben sie im Bären Buchsi ein fantastisches Konzert gegeben. Ebenfalls ein fantastisches Konzert vor kurzem im Rössli. Harvey Rushmore and the Octopus heissen sie, ebenfalls aus der Schweiz. Wir hören aus ihrem neuen Album Acid River.

Mind git da Nuss hat das Stück geheissen. Wir haben noch einmal HDS gehört. Eine wahrscheinlich von den unbekanntesten Schweizer Bands. Nicht zuletzt vielleicht darum, weil sie rätoromanisch singen. Aus dem 86 ist die LP und heisst Sper Via. Habe ich auch bis vor kurzem nicht gekannt, aber ein schöner Schatz aus der Schweizer Musikszene. Wenn wir schon bei so Bands sind, die niemand kennt, Bendar Sponier, die habe ich auf der Färöer-Insel kennengelernt. Das ist eine färöische Band und die haben auf dieser kleinen Insel mit 50'000 Einwohnern haben die ein eigenes Plattenlabel, wo färöische Musik rausgibt. Extra für Färöer. So etwas gibt es. Bendar Sponier sind eine der bekannteren Bands aus den Färöer. Wir gehören

Ich hoffe, es ist nicht allzu trümmelig geworden ab dem quirligen Soundvoice-Bändar Sponier aus den Färöerinseln hey, dargelegt. Eine weitere ganz obskure Band, die ich gewusst habe, dass es sie gibt, aber erst kürzlich habe ich ihr einziges Album gefunden. Novaks Kapelle heissen sie, kommen aus Wien und Österreich ist beileibe in den 70er Jahren ein bisschen rockmusikalische Provinz gewesen. Und die meisten Bands, die es gegeben hat, haben auf irgendeine Art und Weise provoziert. So eben auch die Novaks Kapelle, die zum Beispiel am Musikfestival in Popendorf in 1971, das hat das österreichische Woodstock sollen werden, sie sind wegen provokativem Verhalten ausgebucht worden und haben den Gig müssen abbrechen. Warum? Weil der Sänger die Hose runtergelassen hat. Auf jeden Fall, wenn man ein Stück hat, das Codefinger heisst, dann sagt das doch schon

Jetzt ist etwa fertig mit den obskuren Bands, die ich euch da heute Abend vorstelle. Prinzip war das aus der DDR, eine von den ganz wenigen Hardrock-Bands, die es in der DDR hat gegeben. 7 Meter Seidenband hat der Song geheissen und ist selbstverständlich auf dem staatseigenen Amiga-Label rausgekommen. Aber auch die Bands in der DDR sind genauso wie die in Österreich natürlich beisackert worden vom System und von anderen. Auf jeden Fall, das sie Prinzip aus der DDR. Kommen wir ein bisschen zu neuerer Musik, Sound of Smoke aus Freiburg im Breisgau. Kenne ich persönlich. Die Sängerin Isabelle und der Gitarrist der Florian. Sie haben schon ein paar Mal spontan zu Bern im Plattenladen Plan B gespielt. Jetzt haben sie ein neues Album draussen. Mirage heisst das und wir hören Röntgenstrahlen.

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Den habt ihr wahrscheinlich kennt von früher. Ein riesiger Hit war das für Arthur Brown. Und er ist in den frühen 60er Jahren mit zum Beispiel in den ersten Zeiten von der Pink Floyd in London auftreten. Er hat eine Feuershow gemacht, hat sich auch ein paar Mal fast abgefackelt. Aber er ist immer noch da. Und wie? Er hat am 24. Juni 1942 ist er geboren und macht gäng noch Musik. Wir hören jetzt ein neues Stück von ihm, das er vor ein paar Jahre hat rausgegeben, ein wunderbarer Song, Jungle Fever.

2014 ist das gewesen, der Art Brown. Immer noch mit einer wahnsinnigen Stimme. Und er macht auch immer noch Live-Auftritte. Ich habe ihn nämlich vor 2 Jahren gesehen an einem Festival. Und er kumpelt immer noch, als wäre 25. Der Grund, warum ich euch den Arthur Brown ein bisschen näher vorstelle, es ist jetzt ein Album rausgekommen, das jene bekannte Musiker das Abbey Road Album von den Beatles gecovert haben, auf ihre eigene Art und Weise. Und auf genau so eine eigene Art und Weise hat auch der Arthur Brown mit vielen anderen Musikern an diesem Album teilgenommen. Wir hören daraus ein Abbey Road Cover von den Beatles vom Arthur Brown. Wie heißt's? Lass es zu.

«I'm a Rocker», hat Hindley sie hier gemeint. Eine Aufnahme aus einer BBC-Session. Und noch vorher haben wir gehört Led Zeppelin mit «Immigrant Song». Noch 10 Minuten, dann sind wir mit «Ready to Rock» für heute am Ende. Nächstes «Ready to Rock» kommt am 3. Juni. Dann gibt es ein Thema unter anderem 50 Jahre Punkmusik. Könnt ihr auf etwas gefasst machen. Wir machen weiter noch einmal mit dem Hosey Whitlin. Und dann bis am 11. noch andere Musik. Das Stück vom Hause hier heisst «Umtrampeln».

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2: Ich habe Angst vor Veränderung, vor unbestimmten Vorgängen. Keine rationale Angst, will nur wissen, was ihr vorhabt. 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